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Wenn die gesehen worden oder die haben vielleicht eine Frage über das Programm oder vielleicht über das Heil in Christus, wo die können die Überzeugung haben, dass ihre Sinnenschuld vergibt ist und dass die wollen vor aller Ewigkeit im Himmel sein, wir würden hier in Jüd mithelfen, aufgrund von Gottes Wort. Römer 10, Vers 13 sagt, wer immer den Herrn in seinen Namen anruft, wird selig worden. Bitte schrift noch den selben Radiosender, wo ihr noch horchen.

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Möchte der Herr uns diesen Tag weiter segnen. 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

Am nächsten Morgen war die Schule voller Abwechslung. Einmal kein Rechnen, dafür Turnen, Naturkunde, Handarbeiten. Auch hatte Robby nun die lästigen Socken fertig. Sie freute sich auf die neue Arbeit. Sie durfte ein Kissen sticken. Robby wollte es besonders schön machen und ihrem Vater bei seiner Rückkehr schenken. Obwohl heute ein Brief von ihm kommen würde? Robby hoffte es sehr. Sie hatte für Vaters Kissen einen dunkelblauen Stoff gewählt und stickte nun mit weißem Garn die schönsten Stichreihen darauf. Der Vormittag verging viel schneller als beim Stricken. Die Lehrerin musste nicht so oft nachhelfen. Robby dachte erst wieder an Nico, als sie nach Hause kam. Sie schaute kurz hinüber zu den Garagen. Nikos Auto war weg. Dann würde er wohl wieder beim Essen fehlen. Robby ging schnell hinein in ihr Zimmer, um die Schulsachen abzulegen. Da sah sie etwas auf ihrer Bettdecke liegen. Nein, es war wieder kein Brief von Vater. Ihre rote Bibel lag dort zusammen mit einem Zettel, auf dem stand: »Wir üben heute nicht. Ich habe in der Stadt zu tun. Nico.« »Wie schön! Dann würde Robby ja den ganzen Nachmittag frei haben.« Das war schon lange nicht mehr vorgekommen. Nico hatte sicher etwas Wichtiges vor, sonst hätte er doch nicht einen ganzen Nachmittag ungenutzt verstreichen lassen. Lisa rief zum Essen. Stani war schon da. Aber was war denn heute für ein besonderer Tag? Er trug nicht seine Arbeitskleider. Auch er schien zum Fortgehen bereit. Schade, Robby hatte schon gehofft, wieder einmal mit ihm ausreiten zu dürfen. Allein auszureiten würde ihr Tante Elena bestimmt nicht erlauben. Robby beeilte sich beim Essen. Während sie Lisa half, das Geschirr hinauszutragen, unterhielt sich Stani mit Tante Elena. Einmal hörte sie, wie ihr Name genannt wurde. Robby wurde neugierig. Nun breitete Stani eine Landkarte aus und Tante Elena half ihm, eine bestimmte Ortschaft zu suchen. Unschlüssig blieb Robby an der Tür stehen. Da zwinkerte Stani ihr zu. »Mach dich schön, kleines Fräulein. Du kannst mit mir kommen, aber ein bisschen schnell.« Das ließ sich Robby nicht zweimal sagen. Als Stani sein kleines Auto aus der Garage fuhr, war sie schon startbereit. Tante Elena stand am Fenster und winkte. Was sie ihnen nachrief, klang wie: »Ich lasse grüßen.« »Wen sollen wir grüßen, Stani? Wo fahren wir denn hin?« »Fahrt ins Blaue«, war Stanis ganze Antwort. Robby lachte. »Wir haben ja Nebel. Wie willst du da ins Blaue fahren?« »Macht nichts. Wir fahren, bis die Sonne kommt.« Gut gelaunt begann Stani zu pfeifen. Bei einer Konditorei hielt er an und kaufte eine Schachtel Pralinen. »Jetzt weiß ich, was du im Sinn hast«, kicherte Robby. »So, was denn?« »Du hast eine Freundin, stimmt's?« »Ja, hab ich.« »Du gehst also deine Freundin besuchen?« »Nicht nötig. Die sitzt schon in meinem Auto.« Aus Stani war nichts herauszubringen. Er lachte wie ein Maikäfer. Es gefiel ihm, Robby ein wenig zappeln zu lassen. »Stani, für wen hast du denn die Pralinen gekauft?« »Notvorrat. Wir könnten schließlich stecken bleiben.« Stani gab sein Geheimnis nicht preis. Inzwischen hatten sie die Stadt durchquert und die Autobahn erreicht. Stani musste sich konzentrieren. Er fuhr sehr schnell. Robby fand es herrlich. Sie hatte immerzu weiterfahren wollen. Nach einiger Zeit nahm Stani das Gas zurück. Langsam bog er in eine Ausfahrt ein. Nun begann die Straße anzusteigen. Immer höher kamen sie und plötzlich schien ihnen die Sonne ins Gesicht und blendete sie. Über ihnen wölbte sich ein strahlend blauer Himmel. »Oh, wie schön«, staunte Robby. Sie ließen den Nebel hinter sich, und als sie noch höher stiegen, sahen sie auf ihn herab, wie auf eine Wattedecke. »Hab ich dir nicht gesagt, wir fahren ins Blaue?«, triumphierte Stani. »Oh ja, das hast du gut gemacht«, freute sich Robby. Weiß hoben sich die Berge vom blauen Himmel ab. Verschneite Tannen säumten die Straße. Es war wie im Märchenland. Die Schneekristalle glitzerten in der Sonne. Da und dort hüpften schwarze Vögel über den Schnee. Robby konnte sich nicht satt sehen. Da flitzten sie plötzlich an einem Ortsschild vorbei. Robby hatte das Wort darauf nicht mehr richtig lesen können. Sie hatte zu spät hingeschaut. Aber was sie gesehen hatte, war ihr sehr bekannt vorgekommen. »Stani, wo sind wir?«, fragte sie aufgeregt. »Auf der Straße.
Siehst du's denn nicht? Aber wie heißt denn das Dorf hier? Warte nur noch ein kleines Stück, wir sind gleich am Ziel, vertröstete er sie. Die Straße zog sich jetzt einen Hang hinauf. Plötzlich kam ein großes Gebäude mit vielen Fenstern und Balkonen in Sicht. Also doch. Robbie hatte sich nicht getäuscht. Der Name auf dem Ortsschild war der, den sie auf Vaters Briefe schreiben musste. Es verschlug ihr fast den Atem. Sie konnte kein Wort mehr sagen, als Dani den Wagen parkte. Konnte sie wirklich Vater sehen, jetzt gleich? Oh, das war zu viel. »Was ist? Freust du dich nicht?« fragte Dani besorgt. Denn über Robbys Wangen liefen Tränen. »Oh doch, ich freue mich fast zu Tode«, japste sie und lachte und weinte gleichzeitig. Dani war erleichtert. Er drückte ihr die Pralinenschachtel in die Hand. »Nimm das mit. Wenn man jemand besucht, bringt man ihm etwas. Und jetzt steig aus.« Er schloss den Wagen ab und zusammen betraten sie das große fremde Haus. In der Eingangshalle stand er. Roberto. Hatte er auf sie gewartet? Ja, das hatte er. »Oh, Vati!« Mehr konnte Robbie nicht sagen. Aber ihre Augen sagten genug. Er strich ihr immer wieder übers Haar und dazwischen schnell über seine eigenen Augen. Dann schüttelte er Dani die Hand und bedankte sich immer wieder dafür, dass er Robbie hergebracht hatte. »Hast du denn gewusst, dass wir kommen?« fragte Robbie endlich. Nun erzählte Roberto, wie er vor wenigen Tagen den guten Bericht bekommen habe, dass er negativ sei, das bedeutet nicht mehr ansteckend. Da habe er an Tante Elena geschrieben, dass er nun Besuch haben dürfe und sich sehr nach Robbie sehne. Sie hat mich heute Vormittag angerufen und gesagt, ihr würdet kommen. Ich habe vor Freude nicht essen können. »Da haben wir Notvorrat«, platzte Robbie heraus und hielt ihm die Pralinen vor die Nase. Dani und Roberto lachten. Zusammen gingen sie nun in Vaters Zimmer. Es war noch ein anderer Mann da. Er saß an einem Tisch und malte. Er hatte Kärtchen vor sich, die er mit Blumen, Tieren und Landschaften verzierte. Auf einige schrieb er mit schönen Buchstaben herzlichen Glückwunsch, auf andere schrieb er Bibelverse. Robbie staunte. Leise fragte sie Vater, »Glaubt er an Gott?« Der Mann am Tisch hatte es aber doch gehört und antwortete selbst, »Ja, ich gehöre auch zur Familie.« »Er ist auch ein Gotteskind«, erklärte Vater, »und darum mein Bruder. Das war für uns beide ein großes Geschenk, das Gott uns zusammengeführt hat.« Robbie sah auf seinem Nachttisch das Foto einer jungen Frau mit zwei Kindern. Da merkte sie, dass nicht nur sie von ihrem Vater getrennt worden war, sondern noch andere dasselbe erleben mussten. Robbie hielt ständig Vaters Hand. Mitten im Gespräch legte Vater plötzlich den Finger auf den Mund und zeigte stumm zum Fenster hinüber. Auf dem Fensterbrett saß ein Eichhörnchen und knabberte an einer Nuss. Robbie war entzückt. »Sie besuchen uns jeden Tag«, erzählte Vater, als es weg war. »Ja, du hast mir doch davon geschrieben. Nun habe ich es selbst gesehen«, freute sich Robbie. Sie hatten sich viel zu erzählen. Nur etwas erwähnte Robbie mit keinem Wort. Ihr Training mit Nico. Einmal fasste Vater Robbys Arm. Er wollte ihr etwas zeigen. Er hatte während seiner Krankheit Tiere geschnitzt. Nun wollte er Robbie eins auswählen.

und auf einem Felsblock der Ziegenbock Toni. All die Tiere vom Zirkus. Robby musste sie alle berühren. Sie war begeistert. Stani hatte die Szene still beobachtet. Als Roberto sich über Robbys Muskeln wunderte, hatte er den Atem angehalten. Jetzt würde Robby von Nico sprechen. Jetzt konnte sie alles ihrem Vater klagen, was inzwischen geschehen war. Aber weit gefehlt. Sie sagte kein Wort von Nico. Sie war ganz beschäftigt mit den Tieren und hatte Mühe, sich für eins zu entscheiden. Nun, wenn sie nichts sagt, dann schweige ich auch, dachte Stani. Robby wählte schlussendlich das Eselchen. Roberto war glücklich, ihr eine Freude machen zu können. »Ich mache auch etwas für dich«, verriet Robby, »aber ich sag dir nicht was.« »Da bin ich aber gespannt«, lachte Vater. »Wie groß ist es?« »Viel größer als das Eselchen.« »Etwa ein Buch?« »Nein, viel größer.« »Dann ist es sicher ein Kuchen.« »Du wirst es nie erraten«, freute sich Robby. »Wann kommst du denn heim?« »Noch nicht so schnell, mein Schatz. Wenn alles gut geht, vielleicht in 2 Monaten.« »So lange noch?« fragte Robby enttäuscht. »Das geht sehr schnell vorbei. Und du wirst mich sicher nochmals besuchen. Nicht wahr, Stani?« Stani nickte und stand auf. Es war höchste Zeit, heimzukehren. Sie verabschiedeten sich von Vaters Mitpatient. Er schenkte Robby eine seiner Karten. Ein hübsches Eichhörnchen war darauf gemalt und darunter der Vers: »Wir wissen aber, dass denen, die Gott lieben, alle Dinge zum Besten dienen.« Robby freute sich und Vater meinte: »Das ist wahr. Auch meine Krankheit muss für irgendetwas gut sein. Gott weiß ja Bescheid.« Er fasste Robby bei der Hand und begleitete die beiden zum Ausgang. Lange sahen sie ihn noch am Fenster stehen und winken. Stani fuhr nun denselben Weg talwärts. Bald wurde es dunkel. Robby hielt ihre Schätze auf den Knien, das Eselchen und die Karte. In ihrem Herzen hatte sie nun ganz frisch Vaters Bild. Stani schaute zu ihr hinüber. »Zufrieden?« fragte er. »Oh ja, du bist ein Goldstück.« »Danke, das werde ich mir merken«, lachte er, als er die Autobahnauffahrt nahm. Es war schon spät, als sie zu Hause ankamen. Aber Lisa hatte fürsorglich das Essen warm gestellt. Beide hatten einen Bärenhunger und müde waren sie auch. So müde, dass Robby wieder einmal vergaß, die Zähne zu putzen. Jemand kam allerdings noch viel später heim. Robby schlief schon längst, und das war gut. Sie hörte nicht mehr, dass ein Auto im Hof unten hielt und seine Türen mit einem Knall zugeworfen wurden. Sie hörte auch nicht das Rumpeln in der Werkstatt. Nur Tante Elena, die über allem ein wachsames Auge hatte, schob den Vorhang ein wenig beiseite an ihrem Fenster. Sie beobachtete, wie Nico aus seinem Wagen stieg, den er einfach stehen ließ und mit unsicherem Gang auf seine Tür zuwankte. Sie sah, wie er Mühe hatte, das Schlüsselloch zu finden, und hörte, wie er endlich polternd in seinem Wohnwagen verschwand. »Nicht mehr ganz nüchtern«, sagte sie zu sich selbst. »Nico trank eigentlich ganz selten.« »Er scheint ein bisschen durcheinander zu sein«, überlegte Elena noch. Dann schlief auch sie ein. Am nächsten schulfreien Nachmittag fand Robby keinen Zettel auf ihrem Bett mit dem Hinweis: »Heute üben wir nicht.« Sie hatte es auch nicht erwartet. Ja, sie wäre sogar enttäuscht gewesen. Sie wollte nämlich Nico zeigen, dass sie sich jetzt Mühe geben konnte und wollte. Sie zog sich zur gewohnten Zeit um und ging in die Scheune hinüber. Nico übte bereits. Robby turnte sich warm und wartete auf Nikos Befehle. Aber es kam keiner. Was war denn los? Robby wartete und wartete. Und zuletzt verlor sie die Geduld. »Hey, Nico«, rief sie hinauf, »ich bin da!« Er brummte etwas und kam dann herunter. Er ging zum Magnesia-Behälter, rieb sich die Hände ein und murrte: »Ich weiß nicht, wie man jemanden trainiert, der unter speziellem Schutz der Obrigkeit steht.« Robby wusste zuerst nicht, was er meinte. Da kam ihr der Schirm des Höchsten über ihr wieder in den Sinn. Sie lachte. »Du musst mir einfach alles zeigen, was ich falsch mache.« Dann fügte sie ernst hinzu: »Der Schirm des Höchsten ist auch über dir.« »Über mir? Nein, ich bin daneben.«
damit

Schwang sich Nico ein und Robby folgte. Es war ein seltsames Üben. Nico schrie diesmal nicht. Er sagte überhaupt nur wenig. Robby versuchte, so gut es ging, ihm nachzukommen, bis er rief: »Schluss für heute.« Es sah fast so aus, als wäre ihm nicht ganz wohl in Robbys Nähe. Auch die folgenden Trainingsstunden waren seltsam. Einmal begegnete er Robby mit einer gewissen Scheu, dann war er plötzlich wieder ganz der Alte und verlor die Beherrschung. Jedermann konnte es sehen. Nico war nicht glücklich. Warum nur? Er hätte eigentlich zufrieden sein können. Robby machte rasch Fortschritte, auch schien sie ihm nichts nachzutragen. Nico brachte ihr immer neue Kunststücke bei. Sie hatten schon eine richtige Show zusammen. Manchmal gelang sie gut, manchmal weniger. Sie übten jetzt oft mit Musik. Hatte Nico einen schlechten Tag, konnte es geschehen, dass er so laut schreien musste, um die Musik aus dem Kassettenrekorder zu übertönen, dass man den Lärm bis zu den Pferdeställen hinüberhörte. Darum sagte Stani eines Tages zu Robby: »Bei euch war wohl heute wieder der Teufel los, was?« Robby lachte nur. Aber später, als sie allein war, dachte sie an Stanis Worte. Konnte es sein, dass der Teufel wirklich etwas damit zu tun hatte? Robby wusste nicht viel darüber. Sie erinnerte sich nur an eine Geschichte, die sie gelesen hatte. Als Jesus in der Wüste war, hatte der Teufel versucht, ihn auf seine Seite zu ziehen. Es war ihm aber nicht gelungen. »Könnte es wohl sein«, überlegte Robby, »dass der Teufel versuchte, auch Nico auf seine Seite zu ziehen?« Aber Gott zog auch, das wusste Robby. Lisa hatte ihr nämlich ein Geheimnis anvertraut. Beim Geschirrspülen hatte sie zu Robby gesagt: »Du, Nico hat jetzt auch eine. Ich habe es gesehen, als ich sein Bett frisch beziehen musste.« »Eine was?« hatte Robby gefragt. »Eine Bibel, wie du, aber eine schwarze.« »Eine schwarze passt am besten zu Nico. Bei ihm ist alles entweder weiß oder schwarz.« »Liest du eigentlich auch in der Bibel, Lisa?« »Ich? Nein.« »Warum nicht?« »Es ist zu schwer für mich. Ich bin ja kein Pfarrer.« »Aber Gott spricht darin«, bohrte Robby weiter. »So spricht er.« »Wie du das weißt?« Damit hatte Lisa schnell das Thema gewechselt und sprach von den Enten, die sie noch rupfen musste. Wenn Nico den Wunsch hatte, in der Bibel zu lesen, war das doch ein Zeichen, dass Gott ihn auch zog, nicht wahr? Armer Nico, darum war er so hin und her gerissen. Manchmal nahe bei Gott und dann war eben wieder der Teufel los. Wie lange würde dieser Kampf wohl noch dauern? Dass der Sieg Gott gehörte, daran zweifelte Robby nicht. Nicht lange danach passierte Robby ein verhängnisvoller Fehler. Es hätte deswegen zu einem schlimmen Unfall kommen können. Sogar Nico zitterte nachher vor Schreck. Das ging folgendermaßen. Robby schwang an den Beinen hängend hin und her. Am gegenüberliegenden Trapez turnte Nico. Zuletzt hing er nur noch mit den Füßen daran. Sie hatten alles gut durchgesprochen. In einem ganz bestimmten Moment sollte Robby sich zu ihm hinüberschwingen, auf sein Kommando seine Hände ergreifen und ihren Bügel loslassen. Es schien eigentlich nicht allzu schwer zu sein, es musste nur alles ganz genau gemacht werden. Alles klappte wunderbar, bis Nico rief: »Jetzt!« Da fasste Robby seine Hände ganz richtig, aber sie ließ mit den Beinen nicht los. Nico, der sich nur mit den Füßen hielt, war wohl bereit, Robby aufzufangen, er war aber nicht darauf gefasst, von ihr wieder auf die andere Seite mitgerissen zu werden. Er verlor seinen Bügel, ließ Robby los und stürzte kopfüber nach unten. Im letzten Augenblick bekam er die Strickleiter zu fassen, und so wurde sein Fall gebremst. Robby hielt mit den Händen ihre Bügel umklammert. Sie war schneeweiß. Nico stand unten an einen Pfosten gelehnt und zitterte. Robby ließ sich nun langsam an der Strickleiter hinunter. Voll Furcht ging sie zu Nico hinüber. Sie wartete auf ein Donnerwetter. Aber es kam nicht. Allmählich zitterte Nico nicht mehr. Er machte sogar einen Versuch, Robby zuzulächeln. Da spürte sie plötzlich, dass sie ihn lieb hatte. Er fasste sie schelmisch am Ohr und sagte: »Hör mal, du musst loslassen. Ich halte dich ja fest, sonst bleibst du ewig auf der anderen Seite.« Robby sah ihn an. Plötzlich lächelte sie. Ihr war etwas durch den Kopf gegangen, aber sie sprach es nicht aus. »Fangen wir von vorn an«, sagte Nico.
Das taten sie, und diesmal ging es ohne Zwischenfall. Von da an klappte es jedes Mal. Denn Nico hielt Robbie fest, und sie wusste, dass er sie nicht fallen ließ. Der peinlichen Genauigkeit von Nico war es zu verdanken, dass bisher kein schlimmer Unfall passiert war. Ein Trapezkünstler darf sich keine Nachlässigkeit leisten, sonst wird es gefährlich. Dass Nico keine Fehler duldete, hatte Robbie ja mehr als oft genug erfahren. Ja, sie hatte häufig sogar unter seiner Pedanterie gelitten, aber als ihr jener gefährliche Fehler passierte, hatte er ihr keinen Vorwurf gemacht. Robbie staunte noch immer darüber. Nur zu bald kamen die beiden wieder in Gefahr. Diesmal völlig unerwartet durch eine kleine Nachlässigkeit von Nico. Dabei geriet er außer sich vor Zorn. Ganz oben unter dem Dach hing eine Plattform. Sie benutzten sie oft als Ausgangspunkt für ihre Show oder standen am Ende darauf. Man konnte sie mit einem Seil zu Boden lassen oder sie hinaufziehen, so hoch man wollte. Sie war genauso beweglich wie alle anderen Geräte. Diese Plattform wurde ihnen beinahe zum Verhängnis. Robbie war jetzt so weit, dass sie die Kunststücke, die Nico von ihr verlangte, im Großen und Ganzen beherrschte. Nun begann aber das Ausfeilen. Sie musste lernen, sich schön zu bewegen. Die Übungen sollten nicht nur gekonnt sein, sie mussten auch graziös aussehen. Manchmal spottete Nico. Da heißt sie Graziella und sieht aus wie ein Frosch. Wie oft schrie er: »Hey, Beine geschlossen, Füße nicht so plump, Rücken ganz durchbiegen!« Nie war er zufrieden. Immer fand er etwas, was noch besser sein musste. Es war ermüdend. Ja, müde waren sie beide, als sie an jenem Tag gegen Abend endlich aufhörten. Nico brachte noch die Geräte in Ordnung, er ließ die Plattform ganz herunter, ordnete dies und das und zog sie wieder ganz hinauf bis unters Dach. Robbie machte auf der Gummimatte noch einige Lockerungsübungen, Nico begann sich die Turnschuhe anzuziehen. Da, plötzlich ein Rasseln, mit einem Schrei riss Nico Robbie zur Seite und sprang weg. Rasselnd sauste die Plattform herunter und schlug krachend am Boden auf, gerade da, wo er vorher gestanden hatte. Nico hatte das Seil nicht genügend gesichert. Er stand da und fluchte so grässlich, wie Robbie ihn noch nie fluchen gehört hatte. Als ihm die Worte ausgingen, drehte er sich um und hockte sich auf die Gerätekiste. Er sah Robbie an und stieß hervor: »Er ist wohl hinter mir her, dein Gott. Er will mich wohl tot haben, was?« »Fast hättest du nun gesehen, wie dem Gottlosen vergolten wird.« Das schrie er so, dass es Robbie vorkam, als würde er mehr als nur Worte gegen sie schleudern. Sie konnte sich zuerst nicht rühren. Da stöhnte Nico auf und sackte in sich zusammen, wie damals in ihrem Zimmer. Er vergrub den Kopf in seinen Händen. Robbie ging langsam zu ihm hin. Sie wartete zuerst noch, und als er keinen Ton mehr von sich gab, berührte sie ihn vorsichtig. »Nico?« Keine Antwort. »Nico, hör zu. Gott vergilt nicht, er vergibt.« Nico schwieg. Robbie begann nochmals. »Hörst du, er vergilt nicht, er vergibt. So ist Jesus. Aber du musst loslassen, Nico, sonst bleibst du ewig auf der anderen Seite. Gott hält dich schon fest.« Da blickte Nico auf und sah Robbie lange an. Ein kleines Lächeln huschte über sein Gesicht. Ein kleines, trauriges Lächeln. »Geh jetzt«, sagte er nur, und Robbie ging. In ihrem Zimmer fiel ihr Blick auf die Karte mit dem Eichhörnchen. »Wir wissen aber, dass denen, die Gott lieben, alle Dinge zum Besten dienen«, las sie. Sie nahm die Karte an sich, rannte damit wieder hinunter zu Nikos Wohnwagen und steckte sie ins Fenster seiner Tür. So konnte er sie nicht übersehen, wenn er hineinging. Schnell rannte Robbie wieder davon. In ihrem Zimmer betete sie: »Vater, zieh Nico doch ganz auf deine Seite. Zeig ihm, dass du ihn lieb hast, und hilf ihm, dass er dich auch lieben kann.« Auch an diesem Abend kam Nico nicht zum Essen. Wurde er wohl wieder von starken Mächten hin und her gerissen? »Gott wird siegen, Gott wird siegen«, sagte sich Robbie immer wieder und half nach mit Beten. »Bitte, Herr Jesus, jag den Teufel davon. Du hast es ihm doch schon gezeigt, dass du stärker bist. Bitte befreie Nico doch bald. Amen.« Nico befreien? War er denn nicht frei? Freier als Robbie, die immer tun musste, was er wollte? Nein, Nico war nicht frei. Er trug eine Last.
Er hatte Schuld auf sich geladen und wusste es. Oder hatte er etwa richtig gehandelt an Roberto? Nico wusste wohl, wie Roberto früher unter der Angst gelitten hatte, seine Frau durch einen tödlichen Sturz zu verlieren. Nico wusste auch sehr gut, dass er Robbie mehr als alles auf der Welt liebte. Und doch hatte Nico Robertos Abwesenheit dazu benutzt, aus Robbie genau das zu machen, was ihr Vater so sehr fürchtete, eine Trapezkünstlerin. War das nicht gemein? Nico sah seine Schuld genau. Sie plagte ihn, und er wäre sie gerne losgeworden. Er hätte allein weitermachen und Robbie freigeben können, aber das brachte er auch nicht fertig. Er war nämlich gefangen in seinem Ehrgeiz. Er hatte sich vorgenommen, eine Nummer mit einer Partnerin aufzubauen, die die Beste der nächsten Saison werden sollte. Er konnte nicht aufhören. Es bedeutete ihm zu viel. Durch Robbie wurde er immer an seine Schuld erinnert. Darum mochte er sie manchmal auch nicht ansehen. Dann war er gemein zu ihr. Das vergrößerte nur noch seine Schuld. Was würde Roberto sagen, wenn er wüsste, wie sehr er seine Tochter manchmal geschunden hatte? Zum Glück war er fort. Seit seiner Begegnung mit der Bibel und mit Robbys Psalm wusste Nico aber, dass noch jemand da war, der um alles wusste und genau auf ihn Acht gab. Das war ja gerade das Schlimme, dass man sich vor diesem Gott nicht verstecken konnte. Nico kam es so vor, als wäre dieser Gott immer hinter ihm her und würde ihm seine Schuld vorhalten. Robbie hatte gesagt, dass Gott nicht vergilt, sondern vergibt, wenn das wahr wäre. Aber so einfach war das wohl nicht. Und dann Roberto. Man konnte es drehen, wie man wollte. Nico blieb einfach schuldig. Und so machte er eben auf dem angefangenen Weg weiter. Und schon kam der Frühling. Ihre Nummer wurde immer besser. Aber frei? Nein, Nico war nicht frei. Er litt darunter. Und Robbie auch. Ihre Geduld wurde auf eine harte Probe gestellt. Manchmal fragte sie sich, ob Gott wohl aufgehört habe, Nico zu sich zu ziehen. Man konnte so gar nichts mehr davon merken. Hatte Gott Nico aufgegeben? Das durfte nicht wahr sein. Früher hatte sie Nico fast gehasst, und nun hatte sie solche Angst um ihn. Jesus benutzt eben Menschen, um Menschen zu lieben. Für Nico gebrauchte er Robbie. Und noch einen zweiten. Kann man sich vorstellen, wie groß Robertos Freude war, als sein Arzt zu ihm sagte: Sie haben gute Fortschritte gemacht. Wir sind sehr zufrieden mit Ihrem Zustand. Sie müssen zwar noch einige Wochen weiter behandelt werden, aber wenn Sie wollen, dürfen Sie von jetzt an übers Wochenende nach Hause fahren. Und ob er wollte. Sein Bettnachbar durfte das auch schon seit einiger Zeit. Wie sehr hatte Roberto gehofft, die Erlaubnis dazu auch bald zu bekommen. Nach der Arztvisite unterhielten sich die beiden lebhaft darüber. Sie freuten sich miteinander und Herr Hollinger schlug Roberto vor, in seinem Auto mitzufahren. Seine Frau holte ihn immer am Samstagnachmittag ab und sie hatten ein gutes Stück weit denselben Weg. Dankbar sagte Roberto zu und nahm sich zugleich vor, zu Hause niemandem etwas zu sagen. Er wollte Robbie überraschen. Er hatte noch eine Menge zu tun bis Samstag. Für die Kinder von Hollingers wollte er noch ein Kätzchen und einen Hund schnitzen. Für Robbie hatte er bereits etwas Schönes gemacht. Es war ein kleiner Clown mit einem großen Schirm. So kam unter viel Vorfreude der Samstag heran. Die Schwester gab Roberto die nötigen Medikamente und Ermahnungen mit, dann verabschiedete sich Roberto von den anderen Mitpatienten. Wie sehr taten sie ihm jetzt leid. Er hätte ihnen allen dieselbe Freude gegönnt. Besonders ein junger Mann wurde sehr traurig, als er ging und seufzte. »Du hast es aber gut.« Da hatte Roberto eine Blitzidee. »Pass auf«, sagte er. »Ich werde dir etwas ganz Schönes mitbringen, wenn ich zurückkomme.« Der junge Mann lächelte. Was mochte man ihm schon mitbringen, das seine Lage ändern konnte? Aber ein bisschen gespannt war er doch. »Versuch nicht, es zu erraten«, sagte Roberto. »Du wirst nie darauf kommen.« Dann drückte er ihm die Hand und ging hinunter in die Eingangshalle, wo Herr Hollinger auf seine Frau wartete. Bald kam sie, und noch im Laufe des Nachmittags konnten sie Roberto beim Winterquartier aussteigen lassen. Voll Erwartung ging er ins Haus. Es war recht still darin. Wo mochte denn Robbie sein? Endlich fand er Elena. Sie bekam fast einen Schock,
als er so plötzlich vor ihr stand. »Wo steckt denn Robbie?« fragte er. Etwas zögernd antwortete Elena, »Sie ist in der Scheune bei Nico.« »Aha, dann werde ich sie gleich suchen.« »Nein, nein, du brauchst nicht mitzukommen. Ich weiß ja den Weg.« Er hatte schon kehrt gemacht und war im Begriff, hinüberzugehen. »Wenn das nur glimpflich abläuft«, murmelte Elena und kratzte sich am Kopf. Aber Nico hat sich das schließlich selbst eingebrockt. Jetzt soll er sehen, wie er sich aus der Sache zieht. Damit verschwand sie wieder im Büro. Nico und Robbie hatten gerade mit ihrem Programm angefangen. Es war vorgesehen, dass sie nicht unterbrechen würden, damit die Musik nicht abgestellt werden musste. Beide waren mit voller Konzentration dabei. Das mussten sie ja auch. Keiner durfte durch Unachtsamkeit den anderen gefährden. Nun ging das Musikstück, das sie begleitete, langsam zu Ende. Bei den letzten Klängen landeten die beiden mit elegantem Schwung hoch oben auf der Plattform. Sie verbeugten sich, obwohl kein Publikum da war. Das gehörte auch dazu. Da ertönte plötzlich lautes Klatschen und jemand rief »Bravo! Bravo!« Robbie fuhr der Schreck in die Glieder. Sie musste sich an Nico halten. Wer stand denn da unten und klatschte? Da strahlte Robbys Gesicht plötzlich auf. Sie angelte die Strickleiter herbei und kletterte wie eine Wildkatze nach unten. »Fati! Fati!« schrie sie und hing schon an seinem Hals. Die beiden drückten und küssten sich, lachten und konnten nicht mehr aufhören. Oben stand Nico wie angewurzelt auf der Plattform. Ihm war beinahe schlecht. Nun würde die Abrechnung kommen. Und er war nicht darauf vorbereitet. Auch er holte die Strickleiter herbei und ließ sich langsam hinunter. Da stand er nun und wartete auf das Unvermeidliche. Roberto legte den linken Arm um Robbys Schulter und ging auf Nico zu. Er griff mit seiner rechten nach Nicos Hand und sagte, »Grüß Gott, Nico. Du hast unglaublich gearbeitet. Deine Nummer ist einfach glänzend. Du bist ein ganz großer Künstler.« Nico traute seinen Ohren nicht, als er das hörte. Aber Robertos Gesicht strahlte so viel ehrliche Bewunderung aus, er musste wohl meinen, was er sagte. Noch immer wartete Nico. Es musste doch noch etwas anderes kommen. Aber Roberto sagte nur, »Komm, wir gehen zusammen einen Kaffee trinken. Ich habe es verdient. Wir wollen miteinander ein Fest feiern.« Nico griff nach seinen Turnschuhen und kauerte am Boden, um sie zuzubinden. Robbie legte sich die Jacke über die Schultern und wartete auf Nico. Doch was war denn das? Warum erhob sich Nico nicht? Warum wurde er so geschüttelt? War es möglich, dass er weinte? Robbie sah ihren Vater hilflos an. Da sah sie, wie sein Blick so voll Liebe auf Nico ruhte, dass es einem durch und durch ging. »Nun wird alles gut«, dachte sie und flüsterte Vater zu, »ich gehe zu Lisa und bestelle Kaffee.« Dann rannte sie davon. Roberto kniete sich neben Nico und fragte behutsam, »Nico, was hast du?« Lange kam keine Antwort, aber Roberto konnte warten. Endlich brach es aus Nico heraus. »Nun glaube ich, was Robbie sagte. Gott vergilt nicht, er vergibt.« Robbie musste sehr lange warten, bis die beiden Männer zum Kaffee kamen. Nico brauchte Zeit, um seine Last vor Roberto hinzulegen, und Roberto brauchte eine Weile, um Nico zu zeigen, wo diese Last hingehörte. Er musste ihm zuerst den Heiland am Kreuz zeigen und ihm erklären, dass Jesus die ganze Strafe getragen hat. Als Nico es fassen konnte, beteten sie miteinander. Auf dem Weg zurück ins Haus fragte er besorgt, »Aber du, Roberto, wie konntest du mir denn vergeben?« »Ich brauche Vergebung genauso wie du. Es wäre schrecklich, wenn ich dir nicht vergeben könnte. Ich würde mich damit selbst von Gottes Vergebung ausschließen.« Das war Robertos Antwort. Als Nico das hörte, blieb er stehen und umarmte ihn. Ja, das tat der kalte, harte Nico. Tante Elena wäre fast aus dem Fenster gefallen, als sie es sah. Sie hatte soeben nach den beiden Ausschau gehalten. Im Treppenhaus hielt Nico Roberto nochmals zurück. »Hör zu, Roberto, ich will auf Robbys Mitarbeit verzichten. Ich möchte dir nie mehr wehtun.« »Am besten lassen wir das Robbie selbst entscheiden«, sagte Roberto. »Aber nicht mehr heute. Es eilt nicht so.«
Endlich erschienen die beiden am Kaffeetisch. War das eine Gesellschaft, die da versammelt war. Eine zappelige Robby, die vor Freude fast platzte, und Roberto, ganz der Alte, der mit seinen Späßen alle zum Lachen brachte. Ein strahlender Nico, eine staunende Lisa, die ständig von einem zum anderen schauen musste, Tante Elena, die sich nur noch wunderte, und Stani, dem es einfach rundherum wohl war. Nach dem Essen saßen sie noch lange beisammen. Da erzählte ihnen Roberto von den vielen Kranken in der Klinik und auch von dem jungen Mann, dem er versprochen hatte, etwas Schönes mitzubringen. »Was bringst du ihm denn mit, Vati?« fragte Robby neugierig. »Ich habe mir gedacht, ich könnte ihm gerade dich mitbringen«, sagte Roberto mit schelmischem Zwinkern. »Mich?« »Du machst ja nur Spaß. Was bringst du ihm denn wirklich mit?« Roberto wurde nun ernst. »Ich habe tatsächlich an dich gedacht. Vielleicht hilft uns auch Nico. Wir könnten doch den Kranken einen schönen Nachmittag machen, mit einer Zirkusvorstellung. Du und ich mit einer improvisierten Clownnummer. Vielleicht könnte Nico mit dir zusammen noch eine Akrobatiknummer auf die Beine stellen. Hm? Ihr seid zwar keine Bodenmenschen, ich weiß, aber ausnahmsweise geht's doch vielleicht.« »Oh, Vati, das wäre fein. Machst du mit, Nico?« Robby war schon hell begeistert. »Gern«, willigte Nico ein. »Stani, du kennst dich doch aus mit Boga, nicht?« Boga, den Roberto da erwähnte, war ein sprechender Papagei. »Meinst du, das wäre etwas?« überlegte Stani. »Er hat übrigens einen neuen Satz gelernt. Jedes Mal, wenn ich ihm über seine Krallen streiche, kräht er, keine Sprechstunde, keine Sprechstunde.« Roberto lachte. »Ja, das ist gut. Wir lassen ihn den Doktor spielen und du bist der Patient. Was sagt er denn sonst noch?« »Guten Tag, wie geht's?« »Bitte nicht rauchen. Keine Sprechstunde. Ich bin müde. Hallo, wer da?« Stani krächzte diese Sätze wie Boga und alle mussten lachen. »Das passt gut«, freute sich Roberto. Nun begannen sie zu planen. Robby holte ihren Schirm, auf dem sie flöten konnte. Manchmal sprachen alle durcheinander. Sie beschlossen, auch die Akrobatenfamilie, die eine schöne Nummer mit bunten Reifen vorbereitete, um ihre Mithilfe zu bitten. »Nun spreche ich am Telefon mit dem Chefarzt. Du, Robby, kannst eine schöne Einladung malen. Die bringe ich dann morgen dem jungen Mann mit.« Damit erhob sich Roberto und ging ins Büro. Nico half Tante Elena, ein Bett für den Gast in Robbys Zimmer zu stellen. Nico setzte sich darauf und schaute Robby zu, wie sie die Einladung malte. Roberto kam herein und rief, »Es klappt! Wir dürfen am Mittwochnachmittag auftreten!« Er streckte sich auf Robbys Bett aus. »Wie bin ich müde und glücklich!« »Siehst du, Nico«, meinte er nachdenklich, »wäre ich nicht krank geworden, hätte niemals alles so schön werden können.« »Warum denn, Vati?« fragte Robby erstaunt. »Ich hätte dich niemals ans Trapez gelassen. Und gerade das hat doch Gott gebraucht, um Nico bereit zu machen, ihn aufzunehmen. Stimmt's?« »Ich glaube schon«, antwortete Nico. Roberto überlegte weiter. »Ich musste eine Weile abtreten, damit ich Gott nicht im Wege stand. Er hat alles so gut geplant.« Nico stand auf und sagte, »Jetzt verstehe ich auch den Spruch auf Robbys Karte.« Fragend sah Roberto von einem zum anderen. »Wir wissen aber, dass denen, die Gott lieben, alle Dinge zum Besten dienen«, zitierte Robby. »Amen«, bekräftigte ihr Vater und bat, »Komm, Robby, lies uns doch deinen Psalm vor, ehe wir schlafen.« Das tat sie gern. Als sie die letzten Verse las, »Er ruft mich an, darum will ich ihn erhören. Ich bin bei ihm in der Not, ich will ihn herausreißen und zu Ehren bringen. Ich will ihn sättigen mit langem Leben und will ihm zeigen mein Heil.« Da sagte wieder jemand aus tiefstem Herzen, »Amen.« Diesmal war es Nico. Was für ein herrliches Fest wurde an diesem Abend gefeiert. Ein Lob- und Dankfest in Robbys kleinem Zimmer, als die drei zusammen auf ihre Knie gingen und dem Heiland dankten. Und ein großes Fest bei den Engeln im Himmel, weil ein verlorener Sohn zum Vater zurückgekehrt war.

Programm, Programm, schnarrte der Verkäufer am Eingang zum Zirkuszelt. Er klang fast wie Boga, der sprechende Papagei. Heute wurden besonders viele Programmhefte verkauft, weil die erste Vorstellung der neuen Spielsaison bevorstand. Zuschauer strömten unablässig durch die Eingänge und füllten das Zelt. Schon kletterte der Beleuchtungstechniker auf seine Plattform. Die Musiker stimmten ihre Instrumente. Nun erhob der Kapellmeister seinen Stab und der Eröffnungsmarsch begann. Bei den letzten Takten teilte sich der Vorhang des Artisteneingangs und Roberto trottete herein. Roberto, wie eh und je, in seinen großen Schuhen mit der roten Perücke und den weiten Pluderhosen. Er blieb stehen, blinzelte ins Licht und kratzte sich verlegen am Kopf. Aber was war denn das für ein Schatten, der ihm da gefolgt war? Ein Bär. Ein fast ausgewachsener Braunbär stand hinter Roberto und äffte ihn nach. Soeben hatte er sich auch am Kopf gekratzt. Alles lachte. Roberto beschattete seine Augen und schaute verdutzt ins Publikum. Dann grinste er breit, zog ein kleines gelbes Taschentüchlein hervor und begann wie wild jemandem zu winken. Hinter ihm machte der Bär jede Bewegung nach. Er zog sich das Tüchlein aus dem Ohr und winkte wie verrückt. Das Lachen der Zuschauer schien Roberto immer verlegener zu machen. Er meinte, an ihm sei etwas nicht in Ordnung. Er hob seine Perücke ab und setzte sie schräg wieder auf. Dann verbeugte er sich freundlich, während das Gelächter anschwoll. Da zog er seine Weste aus und verkehrt wieder an, schnallte seine Hosenträger höher und hinter ihm machte der Bär die gleichen Gesten. Roberto kam nun so in Verlegenheit, dass er sich vor dem Publikum verstecken wollte. Er spannte seinen großen Schirm auf, hielt ihn vor sein Gesicht und rannte davon. Der Bär folgte ihm auf den Fersen. Unverhofft drehte sich Roberto um, so plötzlich, dass er mit seiner Schirmspitze den Bären aufspießte. Der Clown fiel wie ein Sack zu Boden, als er sah, wen er da getroffen hatte. Ohnmächtig blieb er liegen. Zwei Zirkusdiener sprangen herbei und schleppten ihn hinaus. Während die Musik einen Tusch spielte, kam Nico herein und versuchte, den zappelnden Bären von der Schirmspitze zu befreien. Er riss und zerrte daran, bis sich das Fell mehr und mehr öffnete. Schon konnte man etwas Weißes sehen. Und wer sprang denn nun da heraus? Eine lachende Robby im eng anliegenden Trikot einer Trapezkünstlerin. Sie streifte das Bärenfell ganz ab, nahm, während Nico schon die Strickleiter hinaufkletterte, nochmals den Schirm zur Hand und blies darauf ihr Lied. Das Publikum klatschte im Takt. Schon hatten Männer begonnen, ein Netz aufzuspannen, und während Robby auch nach oben kletterte, wurde es sorgfältig befestigt. Ja, Robby hatte sich entschieden, mit Nico aufzutreten. Roberto hatte sich nicht dagegen gewehrt, auf sein Bitten willigte Nico jedoch ein, das Sicherheitsnetz aufspannen zu lassen. Die Beleuchtung wurde so eingestellt, dass man es kaum sah, und als die beiden da oben in der Zirkuskuppel ihre Show begannen, vergaß man es völlig. Sie ernteten riesigen Applaus. Nico trug Robby auf den Schultern hinaus, stellte sie draußen auf ihre Füße und umarmte sie in seiner Freude. Gerade führte Stani die Pferde herbei, und schon lief drinnen eine Reiternummer. Robby war noch ein bisschen außer Atem. Roberto nahm sie bei der Hand und führte sie zum Garderobewagen. Einstweilen waren die Reiter dran, dann die Raubtiernummer, dann die Akrobaten. Erst dann musste sie wieder bereit sein für einen Auftritt mit Roberto. So hatte sie noch etwas Zeit zum Ausruhen. Dabei dachte sie an ihre Vorstellung in der Klinik zurück. Das war ein Riesenerfolg gewesen. Die Sache mit dem Papagei war so lustig, dass sie nun ein fester Bestandteil ihrer Clownnummer im Zirkusprogramm war. Die Garderobefrau war gerade dabei, Robby zu schminken, als es an der Tür klopfte. Jemand gab Blumen für Robby ab. Eine Karte war dabei, eine schöne, bemalte Karte mit einem Bibelvers. Oh, Robby wusste sofort, woher sie stammte. Sie las Psalm 121, Vers 7. Der Herr behüte deinen Ausgang und Eingang von nun an bis in Ewigkeit. Liebe Robby, du warst wunderbar, wir gratulieren dir. Mit herzlichen Grüßen, Familie Hollinger. Zur großen Verwunderung der Garderobenfrau faltete Robby plötzlich die Hände und sprach: O Gott, du bist so wunderbar.
Mehr konnte sie nicht sagen, weil der Lippenstift ihren Mund bearbeitete. Sehr spät war die Vorstellung zu Ende. Ein Glanzprogramm, so sagten viele Leute. Robbie war sehr müde, aber glücklich. Sie rief im Vorbeigehen Nico eine gute Nacht zu. Und er winkte lachend zurück. Wie sehr hatte er sich doch verändert. Robbie freute sich so, dass auch Lisa, die gute, liebe Lisa, auf Sommertournee mitgekommen war. Wer weiß, vielleicht blieb sie ja sogar für immer. Nico steckte nämlich auffällig oft in der Küche. Robbie hatte da ihre Vermutungen, aber man musste Geduld haben und abwarten. Eine Hochzeit als Abschluss der Spielsaison, das wäre doch etwas Schönes. Und noch etwas Herrliches sah Robbie kommen. Die Jesus-Familie im Zirkus würde bald wohl ein neues Mitglied bekommen. Lisa hatte kürzlich zu Robbie gesagt, »Wenn es wahr ist, dass Gott in der Bibel spricht, muss ich wohl auch eine haben.« »Oh ja, Lisa«, hatte Robbie geantwortet. »Sag es nur Nico, er besorgt dir sicher eine.« Lisa hatte ruhig weitergearbeitet und dann gemeint, »Er spricht aber nicht nur in der Bibel.« Erstaunt fragte Robbie, »Wieso?« »Er spricht zu mir, wenn ich euch ansehe«, gab Lisa zurück. Robbie strahlte, »Das kommt davon, weil er in uns ist.« Lisa nickte und nahm den Kessel, um Wasser zu holen. So war Lisa. Sie sagte nie viel auf einmal. Sie brauchte Zeit. Aber Robbie hatte im vergangenen Winter gelernt, geduldig zu sein und zu warten. Sie wusste jetzt auch, dass Gott mächtig genug ist, die Menschen ans Ziel zu bringen. So begann die neue Spielzeit für Robbie. Sie hatte viel Grund zu danken. Ihr Herz war so voll davon, dass sie nicht einschlafen konnte, bevor sie ihren Dank zu Gott gebracht hatte. Sie dankte für ihre Freunde, für ihren guten Auftritt, für das freundliche Publikum. Sie dankte für Gottes Bewahrung, für den Schirm des Höchsten, der immer über ihr war. Sie dankte für Jesus und für ihre Bibel, durch die sie ihm immer näher kam. Sie dankte für Nico, ihren neuen großen Bruder, und auch für die Schwester, die sie bald bekommen würde. Sie dankte dafür, dass Gott ihren lieben Vater von der verderblichen Pest errettet hatte. Und sie dankte und dankte und schlief schließlich ein. Als Roberto in den Wagen kam, fand er sie tief schlafend vor. Lange betrachtete er sein Kind, dann begann auch er zu beten. Es stieg in ihm eine große Dankbarkeit gegenüber dem himmlischen Vater auf. Ihm war, als würde Gottes Gegenwart den Wohnwagen und die Nacht um sie herum erleuchten.

Wer unter dem Schirm des Höchsten sitzt und unter dem Schatten des Allmächtigen bleibt, der spricht zu dem Herrn: Meine Zuversicht und meine Burg, mein Gott, auf den ich hoffe. Denn er errettet dich vom Strick des Jägers und von der verderblichen Pest. Er wird dich mit seinen Fittichen decken, und Zuflucht wirst du haben unter seinen Flügeln. Seine Wahrheit ist Schirm und Schild, dass du nicht erschrecken musst vor dem Grauen der Nacht, vor den Pfeilen, die des Tages fliegen, vor der Pest, die im Finstern schleicht, vor der Seuche, die im Mittag Verderben bringt. Wenn auch 1000 fallen zu deiner Seite und 10.000 zu deiner Rechten, so wird es doch dich nicht treffen. Ja, du wirst mit eigenen Augen sehen und schauen, wie den Gottlosen vergolten wird. Denn der Herr ist deine Zuversicht, der Höchste ist deine Zuflucht. Es wird dir kein Übel begegnen und keine Plage wird sich deinem Hause nahen. Denn er hat seinen Engeln befohlen, dass sie dich behüten, auf allen deinen Wegen, dass sie dich auf den Händen tragen und du deinen Fuß nicht an einen Stein stoßest. Über Löwen und Ottern wirst du gehen und junge Löwen und Drachen niedertreten. Er liebt mich, darum will ich ihn erretten. Er kennt meinen Namen, darum will ich ihn schützen. Er ruft mich an, darum will ich ihn erhören. Ich bin bei ihm in der Not, ich will ihn herausreißen und zu Ehren bringen. Ich will ihn sättigen mit langem Leben und will ihm zeigen mein Heil. Psalm 91 nach der Lutherbibel.

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0: 4 mat 30 minuten.
1: Ein herzlicher Gruß und willkommen sei wie alle Nische hierher, die Jiren sehr interessante Geschichten herrschen. Wir wünschen Ihnen viel Freude beim Tauharschen.

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0: es auf mit 30 Minuten.
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0: 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Darum will ich dich auch verwerfen, dass du nicht mein Priester sein sollst. Du vergissest das Gesetz deines Gottes. Darum will ich auch deine Kinder vergessen. 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Darum will ich ihre Ehre zu Schanden machen. Sie fressen die Sündopfer meines Volks und sind begierig nach ihren Sünden. Darum soll es dem Volk gleich wie dem Priester gehen, denn ich will ihr Tun heimsuchen und ihn vergelten, wie sie verdienen, dass sie werden essen und nicht satt werden, Hurerei treiben und sich nicht ausbreiten, darum, dass sie den Herrn verlassen haben und ihn nicht achten. 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

Wenn die gesehen worden oder die haben vielleicht eine Frage über das Programm oder vielleicht über das Heil in Christus, wo die können die Überzeugung haben, dass ihre Sinnenschuld vergibt ist und dass die wollen vor aller Ewigkeit im Himmel sein, wir würden hier in Jüd mithelfen, aufgrund von Gottes Wort. Römer 10, Vers 13 sagt, wer immer den Herrn in seinen Namen anruft, wird selig worden. Bitte schrift noch denselben Radiosender, wo ihr noch horchen.

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Am nächsten Morgen war die Schule voller Abwechslung. Einmal kein Rechnen, dafür Turnen, Naturkunde, Handarbeiten. Auch hatte Robby nun die lästigen Socken fertig. Sie freute sich auf die neue Arbeit. Sie durfte ein Kissen sticken. Robby wollte es besonders schön machen und ihrem Vater bei seiner Rückkehr schenken. Obwohl heute ein Brief von ihm kommen würde? Robby hoffte es sehr. Sie hatte für Vaters Kissen einen dunkelblauen Stoff gewählt und stickte nun mit weißem Garn die schönsten Stichreihen darauf. Der Vormittag verging viel schneller als beim Stricken. Die Lehrerin musste nicht so oft nachhelfen. Robby dachte erst wieder an Nico, als sie nach Hause kam. Sie schaute kurz hinüber zu den Garagen. Nikos Auto war weg. Dann würde er wohl wieder beim Essen fehlen. Robby ging schnell hinein in ihr Zimmer, um die Schulsachen abzulegen. Da sah sie etwas auf ihrer Bettdecke liegen. Nein, es war wieder kein Brief von Vater. Ihre rote Bibel lag dort zusammen mit einem Zettel, auf dem stand: »Wir üben heute nicht. Ich habe in der Stadt zu tun. Nico.« »Wie schön! Dann würde Robby ja den ganzen Nachmittag frei haben.« Das war schon lange nicht mehr vorgekommen. Nico hatte sicher etwas Wichtiges vor, sonst hätte er doch nicht einen ganzen Nachmittag ungenutzt verstreichen lassen. Lisa rief zum Essen. Stani war schon da. Aber was war denn heute für ein besonderer Tag? Er trug nicht seine Arbeitskleider. Auch er schien zum Fortgehen bereit. Schade, Robby hatte schon gehofft, wieder einmal mit ihm ausreiten zu dürfen. Allein auszureiten würde ihr Tante Elena bestimmt nicht erlauben. Robby beeilte sich beim Essen. Während sie Lisa half, das Geschirr hinauszutragen, unterhielt sich Stani mit Tante Elena. Einmal hörte sie, wie ihr Name genannt wurde. Robby wurde neugierig. Nun breitete Stani eine Landkarte aus und Tante Elena half ihm, eine bestimmte Ortschaft zu suchen. Unschlüssig blieb Robby an der Tür stehen. Da zwinkerte Stani ihr zu. »Mach dich schön, kleines Fräulein. Du kannst mit mir kommen, aber ein bisschen schnell.« Das ließ sich Robby nicht zweimal sagen. Als Stani sein kleines Auto aus der Garage fuhr, war sie schon startbereit. Tante Elena stand am Fenster und winkte. Was sie ihnen nachrief, klang wie: »Ich lasse grüßen.« »Wen sollen wir grüßen, Stani? Wo fahren wir denn hin?« »Fahrt ins Blaue«, war Stanis ganze Antwort. Robby lachte. »Wir haben ja Nebel. Wie willst du da ins Blaue fahren?« »Macht nichts. Wir fahren, bis die Sonne kommt.« Gut gelaunt begann Stani zu pfeifen. Bei einer Konditorei hielt er an und kaufte eine Schachtel Pralinen. »Jetzt weiß ich, was du im Sinn hast«, kicherte Robby. »So, was denn?« »Du hast eine Freundin, stimmt's?« »Ja, hab ich.« »Du gehst also deine Freundin besuchen?« »Nicht nötig, die sitzt schon in meinem Auto.« Aus Stani war nichts herauszubringen. Er lachte wie ein Maikäfer. Es gefiel ihm, Robby ein wenig zappeln zu lassen. »Stani, für wen hast du denn die Pralinen gekauft?« »Notvorrat, wir könnten schließlich stecken bleiben.« Stani gab sein Geheimnis nicht preis. Inzwischen hatten sie die Stadt durchquert und die Autobahn erreicht. Stani musste sich konzentrieren, er fuhr sehr schnell. Robby fand es herrlich, sie hatte immerzu weiterfahren wollen. Nach einiger Zeit nahm Stani das Gas zurück, langsam bog er in eine Ausfahrt ein. Nun begann die Straße anzusteigen, immer höher kamen sie und plötzlich schien ihnen die Sonne ins Gesicht und blendete sie. Über ihnen wölbte sich ein strahlend blauer Himmel. »Oh, wie schön«, staunte Robby. Sie ließen den Nebel hinter sich, und als sie noch höher stiegen, sahen sie auf ihn herab, wie auf eine Wattedecke. »Hab ich dir nicht gesagt, wir fahren ins Blaue?« triumphierte Stani. »Oh ja, das hast du gut gemacht«, freute sich Robby. Weiß hoben sich die Berge vom blauen Himmel ab. Verschneite Tannen säumten die Straße. Es war wie im Märchenland. Die Schneekristalle glitzerten in der Sonne. Da und dort hüpften schwarze Vögel über den Schnee. Robby konnte sich nicht satt sehen. Da flitzten sie plötzlich an einem Ortsschild vorbei. Robby hatte das Wort darauf nicht mehr richtig lesen können. Sie hatte zu spät hingeschaut. Aber was sie gesehen hatte, war ihr sehr bekannt vorgekommen. »Stani, wo sind wir?« fragte sie aufgeregt. »Auf der Straße.
Siehst du's denn nicht? Aber wie heißt denn das Dorf hier? Warte nur noch ein kleines Stück, wir sind gleich am Ziel, vertröstete er sie. Die Straße zog sich jetzt einen Hang hinauf. Plötzlich kam ein großes Gebäude mit vielen Fenstern und Balkonen in Sicht. Also doch. Robbie hatte sich nicht getäuscht. Der Name auf dem Ortsschild war der, den sie auf Vaters Briefe schreiben musste. Es verschlug ihr fast den Atem. Sie konnte kein Wort mehr sagen, als Dani den Wagen parkte. Konnte sie wirklich Vater sehen, jetzt gleich? Oh, das war zu viel. »Was ist? Freust du dich nicht?« fragte Dani besorgt. Denn über Robbys Wangen liefen Tränen. »Oh doch, ich freue mich fast zu Tode«, japste sie und lachte und weinte gleichzeitig. Dani war erleichtert. Er drückte ihr die Pralinenschachtel in die Hand. »Nimm das mit. Wenn man jemand besucht, bringt man ihm etwas. Und jetzt steig aus.« Er schloss den Wagen ab und zusammen betraten sie das große fremde Haus. In der Eingangshalle stand er. Roberto. Hatte er auf sie gewartet? Ja, das hatte er. »Oh, Vati!« Mehr konnte Robbie nicht sagen. Aber ihre Augen sagten genug. Er strich ihr immer wieder übers Haar und dazwischen schnell über seine eigenen Augen. Dann schüttelte er Dani die Hand und bedankte sich immer wieder dafür, dass er Robbie hergebracht hatte. »Hast du denn gewusst, dass wir kommen?« fragte Robbie endlich. Nun erzählte Roberto, wie er vor wenigen Tagen den guten Bericht bekommen habe, dass er negativ sei, das bedeutet nicht mehr ansteckend. Da habe er an Tante Elena geschrieben, dass er nun Besuch haben dürfe und sich sehr nach Robbie sehne. Sie hat mich heute Vormittag angerufen und gesagt, ihr würdet kommen. Ich habe vor Freude nicht essen können. »Da haben wir Notvorrat«, platzte Robbie heraus und hielt ihm die Pralinen vor die Nase. Dani und Roberto lachten. Zusammen gingen sie nun in Vaters Zimmer. Es war noch ein anderer Mann da. Er saß an einem Tisch und malte. Er hatte Kärtchen vor sich, die er mit Blumen, Tieren und Landschaften verzierte. Auf einige schrieb er mit schönen Buchstaben herzlichen Glückwunsch, auf andere schrieb er Bibelverse. Robbie staunte. Leise fragte sie Vater, »Glaubt er an Gott?« Der Mann am Tisch hatte es aber doch gehört und antwortete selbst, »Ja, ich gehöre auch zur Familie.« »Er ist auch ein Gotteskind«, erklärte Vater, »und darum mein Bruder. Das war für uns beide ein großes Geschenk, das Gott uns zusammengeführt hat.« Robbie sah auf seinem Nachttisch das Foto einer jungen Frau mit zwei Kindern. Da merkte sie, dass nicht nur sie von ihrem Vater getrennt worden war, sondern noch andere dasselbe erleben mussten. Robbie hielt ständig Vaters Hand. Mitten im Gespräch legte Vater plötzlich den Finger auf den Mund und zeigte stumm zum Fenster hinüber. Auf dem Fensterbrett saß ein Eichhörnchen und knabberte an einer Nuss. Robbie war entzückt. »Sie besuchen uns jeden Tag«, erzählte Vater, als es weg war. »Ja, du hast mir doch davon geschrieben. Nun habe ich es selbst gesehen«, freute sich Robbie. Sie hatten sich viel zu erzählen. Nur etwas erwähnte Robbie mit keinem Wort. Ihr Training mit Nico. Einmal fasste Vater Robbys Arm. Er wollte ihr etwas zeigen. Er hatte während seiner Krankheit Tiere geschnitzt. Nun wollte er Robbie eins auswählen lassen. Er legte den Arm um ihre Schultern und führte sie zum Schrank. Da stutzte er. »Du hattest doch vorher nicht solche Muskeln. Woher kommen denn die?« »Ach, weißt du, Vati, ich turne eben viel«, erklärte Robbie fröhlich. »Ja, das merkt man, du hast Arme wie ein Akrobat.« Damit ließ er sie los und öffnete den Schrank. Robbie konnte sich vor Staunen kaum fassen. Da waren ein Eselchen und ein steigendes Pferd, ein Elefant, drei Affen und auf einem Felsblock der Ziegenbock Toni. All die Tiere von Zirkus. Robbie musste sie alle berühren, sie war begeistert. Dani hatte die Szene still beobachtet. Als Roberto sich über Robbys Muskeln wunderte, hatte er den Atem angehalten. Jetzt würde Robbie von Nico sprechen. Jetzt konnte sie alles ihrem Vater klagen, was inzwischen geschehen war. Aber weit gefehlt. Sie sagte kein Wort von Nico. Sie war ganz beschäftigt mit den Tieren und hatte Mühe, sich für eins zu entscheiden. »Nun, wenn sie nichts sagt, dann schweige ich auch«, dachte Dani.
Robby wählte schlussendlich das Eselchen. Roberto war glücklich, ihr eine Freude machen zu können. »Ich mache auch etwas für dich«, verriet Robby. »Aber ich sag dir nicht was.« »Da bin ich aber gespannt«, lachte Vater. »Wie groß ist es?« »Viel größer als das Eselchen.« »Etwa ein Buch?« »Nein, viel größer.« »Dann ist es sicher ein Kuchen.« »Du wirst es nie erraten«, freute sich Robby. »Wann kommst du denn heim?« »Noch nicht so schnell, mein Schatz. Wenn alles gut geht, vielleicht in 2 Monaten.« »So lange noch?« fragte Robby enttäuscht. »Das geht sehr schnell vorbei. Und du wirst mich sicher nochmals besuchen. Nicht wahr, Stani?« Stani nickte und stand auf. Es war höchste Zeit, heimzukehren. Sie verabschiedeten sich von Vaters Mitpatient. Er schenkte Robby eine seiner Karten. Ein hübsches Eichhörnchen war darauf gemalt und darunter der Vers: »Wir wissen aber, dass denen, die Gott lieben, alle Dinge zum Besten dienen.« Robby freute sich und Vater meinte: »Das ist wahr. Auch meine Krankheit muss für irgendetwas gut sein. Gott weiß ja Bescheid.« Er fasste Robby bei der Hand und begleitete die beiden zum Ausgang. Lange sahen sie ihn noch am Fenster stehen und winken. Stani fuhr nun denselben Weg talwärts. Bald wurde es dunkel. Robby hielt ihre Schätze auf den Knien, das Eselchen und die Karte. In ihrem Herzen hatte sie nun ganz frisch Vaters Bild. Stani schaute zu ihr hinüber. »Zufrieden?« fragte er. »Oh ja, du bist ein Goldstück.« »Danke, das werde ich mir merken«, lachte er, als er die Autobahnauffahrt nahm. Es war schon spät, als sie zu Hause ankamen. Aber Lisa hatte fürsorglich das Essen warm gestellt. Beide hatten einen Bärenhunger und müde waren sie auch. So müde, dass Robby wieder einmal vergaß, die Zähne zu putzen. Jemand kam allerdings noch viel später heim. Robby schlief schon längst und das war gut. Sie hörte nicht mehr, dass ein Auto im Hof unten hielt und seine Türen mit einem Knall zugeworfen wurden. Sie hörte auch nicht das Rumpeln in der Werkstatt. Nur Tante Elena, die über allem ein wachsames Auge hatte, schob den Vorhang ein wenig beiseite an ihrem Fenster. Sie beobachtete, wie Nico aus seinem Wagen stieg, den er einfach stehen ließ und mit unsicherem Gang auf seine Tür zuwankte. Sie sah, wie er Mühe hatte, das Schlüsselloch zu finden, und hörte, wie er endlich polternd in seinem Wohnwagen verschwand. »Nicht mehr ganz nüchtern«, sagte sie zu sich selbst. »Nico trank eigentlich ganz selten.« »Er scheint ein bisschen durcheinander zu sein«, überlegte Elena noch. Dann schlief auch sie ein. Am nächsten schulfreien Nachmittag fand Robby keinen Zettel auf ihrem Bett mit dem Hinweis: »Heute üben wir nicht.« Sie hatte es auch nicht erwartet. Ja, sie wäre sogar enttäuscht gewesen. Sie wollte nämlich Nico zeigen, dass sie sich jetzt Mühe geben konnte und wollte. Sie zog sich zur gewohnten Zeit um und ging in die Scheune hinüber. Nico übte bereits. Robby turnte sich warm und wartete auf Nikos Befehle. Aber es kam keiner. Was war denn los? Robby wartete und wartete. Und zuletzt verlor sie die Geduld. »Hey, Nico«, rief sie hinauf, »ich bin da!« Er brummte etwas und kam dann herunter. Er ging zum Magnesia-Behälter, rieb sich die Hände ein und murrte: »Ich weiß nicht, wie man jemanden trainiert, der unter speziellem Schutz der Obrigkeit steht.« Robby wusste zuerst nicht, was er meinte. Da kam ihr der Schirm des Höchsten über ihr wieder in den Sinn. Sie lachte. »Du musst mir einfach alles zeigen, was ich falsch mache.« Dann fügte sie ernst hinzu: »Der Schirm des Höchsten ist auch über dir.« »Über mir? Nein, ich bin daneben.« Damit schwang sich Nico ein und Robby folgte. Es war ein seltsames Üben. Nico schrie diesmal nicht. Er sagte überhaupt nur wenig. Robby versuchte, so gut es ging, ihm nachzukommen, bis er rief: »Schluss für heute.« Es sah fast so aus, als wäre ihm nicht ganz wohl in Robbys Nähe. Auch die folgenden Trainingsstunden waren seltsam. Einmal begegnete er Robby mit einer gewissen Scheu, dann war er plötzlich wieder ganz der Alte und verlor die Beherrschung. Jedermann konnte es sehen. Nico war nicht glücklich. Warum nur? Er hätte eigentlich zufrieden sein können. Robby machte rasch Fortschritte, auch schien sie ihm nichts nachzutragen.
Nico brachte ihr immer neue Kunststücke bei. Sie hatten schon eine richtige Show zusammen. Manchmal gelang sie gut, manchmal weniger. Sie übten jetzt oft mit Musik. Hatte Nico einen schlechten Tag, konnte es geschehen, dass er so laut schreien musste, um die Musik aus dem Kassettenrekorder zu übertönen, dass man den Lärm bis zu den Pferdeställen hinüberhörte. Darum sagte Stani eines Tages zu Robby: »Bei euch war wohl heute wieder der Teufel los, was?« Robby lachte nur. Aber später, als sie

0: Lisa hatte ihr nämlich ein Geheimnis anvertraut. Beim Geschirrspülen hatte sie zu Robby gesagt, »Du, Nico hat jetzt auch eine. Ich habe es gesehen, als ich sein Bett frisch beziehen musste.« »Eine was?« hatte Robby gefragt. »Eine Bibel, wie du, aber eine schwarze.« »Eine schwarze passt am besten zu Nico. Bei ihm ist alles entweder weiß oder schwarz.« »Liest du eigentlich auch in der Bibel, Lisa?«
1: »Ich?«
0: »Nein.«
1: »Warum nicht?«
0: »Es ist zu schwer für mich. Ich bin ja kein Pfarrer.«
1: »Aber Gott spricht darin,« bohrte Robby weiter.
0: »So spricht er.«
1: »Wie du das weißt?«
0: Damit hatte Lisa schnell das Thema gewechselt und sprach von den Enten, die sie noch rupfen musste. Wenn Nico den Wunsch hatte, in der Bibel zu lesen, war das doch ein Zeichen, dass Gott ihn auch zog, nicht wahr? Armer Nico, darum war er so hin und her gerissen. Manchmal nahe bei Gott und dann war eben wieder der Teufel los. Wie lange würde dieser Kampf wohl noch dauern? Dass der Sieg Gott gehörte, daran zweifelte Robby nicht. Nicht lange danach passierte Robby ein verhängnisvoller Fehler. Es hätte deswegen zu einem schlimmen Unfall kommen können. Sogar Nico zitterte nachher vor Schreck. Das ging folgendermaßen. Robby schwang an den Beinen hängend hin und her. Am gegenüberliegenden Trapez turnte Nico. Zuletzt hing er nur noch mit den Füßen daran. Sie hatten alles gut durchgesprochen. In einem ganz bestimmten Moment sollte Robby sich zu ihm hinüberschwingen, auf sein Kommando seine Hände ergreifen und ihren Bügel loslassen. Es schien eigentlich nicht allzu schwer zu sein, es musste nur alles ganz genau gemacht werden. Alles klappte wunderbar, bis Nico rief, jetzt. Da fasste Robby seine Hände ganz richtig, aber sie ließ mit den Beinen nicht los. Nico, der sich nur mit den Füßen hielt, war wohl bereit, Robby aufzufangen, er war aber nicht darauf gefasst, von ihr wieder auf die andere Seite mitgerissen zu werden. Er verlor seinen Bügel, ließ Robby los und stürzte kopfüber nach unten. Im letzten Augenblick bekam er die Strickleiter zu fassen und so wurde sein Fall gebremst. Robby hielt mit den Händen ihre Bügel umklammert. Sie war schneeweiß. Nico stand unten an einen Pfosten gelehnt und zitterte. Robby ließ sich nun langsam an der Strickleiter hinunter. Voll Furcht ging sie zu Nico hinüber. Sie wartete auf ein Donnerwetter. Aber es kam nicht. Allmählich zitterte Nico nicht mehr. Er machte sogar einen Versuch, Robby zuzulächeln. Da spürte sie plötzlich, dass sie ihn lieb hatte. Er fasste sie schelmisch am Ohr und sagte, »Hör mal, du musst loslassen. Ich halte dich ja fest, sonst bleibst du ewig auf der anderen Seite.« Robby sah ihn an. Plötzlich lächelte sie. Ihr war etwas durch den Kopf gegangen, aber sie sprach es nicht aus. »Fangen wir von vorn an«, sagte Nico. Das taten sie, und diesmal ging es ohne Zwischenfall. Von da an klappte es jedes Mal, denn Nico hielt Robby fest, und sie wusste, dass er sie nicht fallen ließ. Der peinlichen Genauigkeit von Nico war es zu verdanken, dass bisher kein schlimmer Unfall passiert war. Ein Trapezkünstler darf sich keine Nachlässigkeit leisten, sonst wird es gefährlich. Dass Nico keine Fehler duldete, hatte Robby ja mehr als oft genug erfahren. Ja, sie hatte häufig sogar unter seiner Pedanterie gelitten, aber als ihr jener gefährliche Fehler passierte, hatte er ihr keinen Vorwurf gemacht. Robby staunte noch immer darüber. Nur zu bald kamen die beiden wieder in Gefahr, diesmal völlig unerwartet durch eine kleine Nachlässigkeit von Nico. Dabei geriet er außer sich vor Zorn. Ganz oben unter dem Dach hing eine Plattform. Sie benutzten sie oft als Ausgangspunkt für ihre Show oder standen am Ende darauf. Man konnte sie mit einem Seil zu Boden lassen oder sie hinaufziehen, so hoch man wollte. Sie war genauso beweglich wie alle anderen Geräte. Diese Plattform wurde ihnen beinahe zum Verhängnis. Robby war jetzt so weit, dass sie die Kunststücke, die Nico von ihr verlangte, im Großen und Ganzen beherrschte. Nun begann aber das Ausfeilen. Sie musste lernen, sich schön zu bewegen. Die Übungen sollten nicht nur gekonnt sein, sie mussten auch graziös aussehen. Manchmal spottete Nico. Da heißt sie Graziella und sieht aus wie ein Frosch. Wie oft schrie er, »Hey, Beine geschlossen, Füße nicht so plump, Rücken ganz durchbiegen!« Nie war er zufrieden. Immer fand er etwas, was noch besser sein musste. Es war ermüdend. Ja, müde waren sie beide, als sie an jenem Tag gegen Abend endlich aufhörten. Nico

0: brachte noch die Geräte in Ordnung. Er ließ die Plattform ganz herunter, ordnete dies und das und zog sie wieder ganz hinauf bis unter das Dach. Robbie machte auf der Gummimatte noch einige Lockerungsübungen. Nico begann, sich die Turnschuhe anzuziehen. Da, plötzlich ein Rasseln. Mit einem Schrei riss Nico Robbie zur Seite und sprang weg. Rasselnd sauste die Plattform herunter und schlug krachend am Boden auf, gerade da, wo er vorher gestanden hatte. Nico hatte das Seil nicht genügend gesichert. Er stand da und fluchte so grässlich, wie Robbie ihn noch nie fluchen gehört hatte. Als ihm die Worte ausgingen, drehte er sich um und hockte sich auf die Gerätekiste. Er sah Robbie an und stieß hervor. »Er ist wohl hinter mir her, dein Gott. Er will mich wohl tot haben, was?« »Fast hättest du nun gesehen, wie dem Gottlosen vergolten wird.« Das schrie er so, dass es Robbie vorkam, als würde er mehr als nur Worte gegen sie schleudern. Sie konnte sich zuerst nicht rühren. Da stöhnte Nico auf und sackte in sich zusammen, wie damals in ihrem Zimmer. Er vergrub den Kopf in seinen Händen. Robbie ging langsam zu ihm hin. Sie wartete zuerst noch, und als er keinen Ton mehr von sich gab, berührte sie ihn vorsichtig. »Nico?« »Keine Antwort.« »Nico, hör zu. Gott vergilt nicht, er vergibt.« Nico schwieg. Robbie begann nochmals. »Hörst du, er vergilt nicht, er vergibt. So ist Jesus. Aber du musst loslassen, Nico, sonst bleibst du ewig auf der anderen Seite. Gott hält dich schon fest.« Da blickte Nico auf und sah Robbie lange an. Ein kleines Lächeln huschte über sein Gesicht. Ein kleines, trauriges Lächeln. »Geh jetzt«, sagte er nur, und Robbie ging. In ihrem Zimmer fiel ihr Blick auf die Karte mit dem Eichhörnchen. »Wir wissen aber, dass denen, die Gott lieben, alle Dinge zum Besten dienen«, las sie. Sie nahm die Karte an sich, rannte damit wieder hinunter zu Nikos Wohnwagen und steckte sie ins Fenster seiner Tür. So konnte er sie nicht übersehen, wenn er hineinging. Schnell rannte Robbie wieder davon. In ihrem Zimmer betete sie. »Vater, zieh Nico doch ganz auf deine Seite. Zeig ihm, dass du ihn lieb hast, und hilf ihm, dass er dich auch lieben kann.« Auch an diesem Abend kam Nico nicht zum Essen. Wurde er wohl wieder von starken Mächten hin und her gerissen? »Gott wird siegen, Gott wird siegen«, sagte sich Robbie immer wieder und half nach mit Beten. »Bitte, Herr Jesus, jag den Teufel davon. Du hast es ihm doch schon gezeigt, dass du stärker bist. Bitte befreie Nico doch bald. Amen.« Nico befreien? War er denn nicht frei? Freier als Robbie, die immer tun musste, was er wollte? Nein, Nico war nicht frei. Er trug eine Last. Er hatte Schuld auf sich geladen und wusste es. Oder hatte er etwa richtig gehandelt an Roberto? Nico wusste wohl, wie Roberto früher unter der Angst gelitten hatte, seine Frau durch einen tödlichen Sturz zu verlieren. Nico wusste auch sehr gut, dass er Robbie mehr als alles auf der Welt liebte. Und doch hatte Nico Robertos Abwesenheit dazu benutzt, aus Robbie genau das zu machen, was ihr Vater so sehr fürchtete, eine Trapezkünstlerin. War das nicht gemein? Nico sah seine Schuld genau. Sie plagte ihn, und er wäre sie gerne losgeworden. Er hätte allein weitermachen und Robbie freigeben können, aber das brachte er auch nicht fertig. Er war nämlich gefangen in seinem Ehrgeiz. Er hatte sich vorgenommen, eine Nummer mit einer Partnerin aufzubauen, die die beste der nächsten Saison werden sollte. Er konnte nicht aufhören. Es bedeutete ihm zu viel. Durch Robbie wurde er immer an seine Schuld erinnert. Darum mochte er sie manchmal auch nicht ansehen. Dann war er gemein zu ihr. Das vergrößerte nur noch seine Schuld. Was würde Roberto sagen, wenn er wüsste, wie sehr er seine Tochter manchmal geschunden hatte? Zum Glück war er fort. Seit seiner Begegnung mit der Bibel und mit Robbys Psalm wusste Nico aber, dass noch jemand da war, der um alles wusste und genau auf ihn Acht gab. Das war ja gerade das Schlimme, dass man sich vor diesem Gott nicht verstecken konnte. Nico kam es so vor, als wäre dieser Gott immer hinter ihm her und würde ihm seine Schuld vorhalten. Robbie hatte gesagt, dass Gott nicht vergilt, sondern vergibt, wenn das wahr wäre. Aber so einfach war das wohl nicht. Und dann Roberto. Man konnte es drehen, wie man wollte. Nico blieb einfach schuldig. Und so machte er eben auf dem angefangenen Weg weiter. Und schon kam der Frühling. Ihre Nummer wurde immer besser. Aber frei? Nein, Nico war nicht frei. Er litt darunter und Robbie auch. Ihre Geduld wurde auf eine harte Probe gestellt. Manchmal fragte sie sich, ob Gott wohl aufgehört habe, Nico zu sich zu ziehen. Man konnte so gar nichts mehr davon merken. Hatte Gott Nico aufgegeben? Das durfte nicht wahr sein. Früher hatte sie Nico fast gehasst und nun hatte sie solche Angst um ihn. Jesus benutzt eben Menschen, um Menschen zu lieben. Für Nico gebrauchte er Robbie. Und noch einen zweiten. Kann man sich vorstellen, wie groß Robertos Freude war, als sein Arzt zu ihm sagte, »Sie haben gute Fortschritte gemacht. Wir sind sehr zufrieden mit Ihrem Zustand. Sie müssen zwar noch einige Wochen weiter behandelt werden, aber wenn Sie wollen, dürfen Sie von jetzt an übers Wochenende nach Hause fahren.« Und ob er wollte. Sein Bettnachbar durfte das auch schon seit einiger Zeit. Wie sehr hatte Roberto gehofft, die Erlaubnis dazu auch bald zu bekommen. Nach der Arztvisite unterhielten sich die beiden lebhaft darüber. Sie freuten sich miteinander und Herr Hollinger schlug Roberto vor, in seinem Auto mitzufahren. Seine Frau holte ihn immer am Samstagnachmittag ab und sie hatten ein gutes Stück weit denselben Weg. Dankbar sagte Roberto zu und nahm sich zugleich vor, zu Hause niemandem etwas zu sagen. Er wollte Robbie überraschen. Er hatte noch eine Menge zu tun bis Samstag. Für die Kinder von Hollingers wollte er noch ein Kätzchen und einen Hund schnitzen. Für Robbie hatte er bereits etwas Schönes gemacht. Es war ein kleiner Clown mit einem großen Schirm. So kam unter viel Vorfreude der Samstag heran. Die Schwester gab Roberto die nötigen Medikamente und Ermahnungen mit, dann verabschiedete sich Roberto von den anderen Mitpatienten. Wie sehr taten sie ihm jetzt leid. Er hätte ihnen allen dieselbe Freude gegönnt. Besonders ein junger Mann wurde sehr traurig, als er ging und seufzte. »Du hast es aber gut.« Da hatte Roberto eine Blitzidee. »Pass auf«, sagte er. »Ich werde dir etwas ganz Schönes mitbringen, wenn ich zurückkomme.« Der junge Mann lächelte. Was mochte man ihm schon mitbringen, das seine Lage ändern konnte? Aber ein bisschen gespannt war er doch. »Versuch nicht, es zu erraten«, sagte Roberto. »Du wirst nie darauf kommen.« Dann drückte er ihm die Hand und ging hinunter in die Eingangshalle, wo Herr Hollinger auf seine Frau wartete. Bald kam sie, und noch im Laufe des Nachmittags konnten sie Roberto beim Winterquartier aussteigen lassen. Voll Erwartung ging er ins Haus. Es war recht still darin. Wo mochte denn Robbie sein? Endlich fand er Elena. Sie bekam fast einen Schock, als er so plötzlich vor ihr stand. »Wo steckt denn Robbie?« fragte er. Etwas zögernd antwortete Elena, »Sie ist in der Scheune bei Nico.« »Aha, dann werde ich sie gleich suchen.« »Nein, nein, du brauchst nicht mitzukommen. Ich weiß ja den Weg.« Er hatte schon kehrt gemacht und war im Begriff, hinüberzugehen. »Wenn das nur glimpflich abläuft«, murmelte Elena und kratzte sich am Kopf. Aber Nico hat sich das schließlich selbst eingebrockt. Jetzt soll er sehen, wie er sich aus der Sache zieht. Damit verschwand sie wieder im Büro. Nico und Robbie hatten gerade mit ihrem Programm angefangen. Es war vorgesehen, dass sie nicht unterbrechen würden, damit die Musik nicht abgestellt werden musste. Beide waren mit voller Konzentration dabei. Das mussten sie ja auch. Keiner durfte durch Unachtsamkeit den anderen gefährden. Nun ging das Musikstück, das sie begleitete, langsam zu Ende. Bei den letzten Klängen landeten die beiden mit elegantem Schwung hoch oben auf der Plattform. Sie verbeugten sich, obwohl kein Publikum da war. Das gehörte auch dazu. Da ertönte plötzlich lautes Klatschen und jemand rief »Bravo! Bravo!« Robbie fuhr der Schreck in die Glieder. Sie musste sich an Nico halten. Wer stand denn da unten und klatschte? Da strahlte Robbies Gesicht plötzlich auf. Sie angelte die Strickleiter herbei und kletterte wie eine Wildkatze nach unten. »Fati! Fati!« schrie sie und hing schon an seinem Hals. Die beiden drückten und küssten sich, lachten und konnten nicht mehr aufhören. Oben stand Nico wie angewurzelt auf der Plattform. Ihm war beinahe schlecht. Nun würde die Abrechnung kommen. und er war nicht darauf vorbereitet. Auch er holte die Strickleiter herbei und ließ sich langsam hinunter. Da stand er nun und wartete auf das Unvermeidliche. Roberto legte den linken Arm um Robbys Schulter und ging auf Nico zu. Er griff mit seiner rechten nach Nicos Hand und sagte, »Grüß Gott, Nico. Du hast unglaublich gearbeitet. Deine Nummer ist einfach glänzend. Du bist ein ganz großer Künstler.« Nico traute seinen Ohren nicht, als er das hörte. Aber Robertos Gesicht strahlte so viel ehrliche Bewunderung aus, er musste wohl meinen, was er sagte. Noch immer wartete Nico. Es musste doch noch etwas anderes kommen. Aber Roberto sagte nur, »Komm, wir gehen zusammen einen Kaffee trinken. Ich habe es verdient. Wir wollen miteinander ein Fest feiern.« Nico griff nach seinen Turnschuhen und kauerte am Boden, um sie zuzubinden. Robby legte sich die Jacke über die Schultern und wartete auf Nico. Doch was war denn das? Warum erhob sich Nico nicht? Warum wurde er so geschüttelt? War es möglich, dass er weinte? Robby sah ihren Vater hilflos an. Da sah sie, wie sein Blick so voll Liebe auf Nico ruhte, dass es einem durch und durch ging. »Nun wird alles gut«, dachte sie und flüsterte Vater zu, »ich gehe zu Lisa und bestelle Kaffee.« Dann rannte sie davon. Roberto kniete sich neben Nico und fragte behutsam, »Nico, was hast du?« Lange kam keine Antwort, aber Roberto konnte warten. Endlich brach es aus Nico heraus. »Nun glaube ich, was Robby sagte. Gott vergilt nicht, er vergibt.« Robby musste sehr lange warten, bis die beiden Männer zum Kaffee kamen. Nico brauchte Zeit, um seine Last vor Roberto hinzulegen, und Roberto brauchte eine Weile, um Nico zu zeigen, wo diese Last hingehörte. Er musste ihm zuerst den Heiland am Kreuz zeigen und ihm erklären, dass Jesus die ganze Strafe getragen hat. Als Nico es fassen konnte, beteten sie miteinander. Auf dem Weg zurück ins Haus fragte er besorgt, »Aber du, Roberto, wie konntest du mir denn vergeben?« »Ich brauche Vergebung genauso wie du. Es wäre schrecklich, wenn ich dir nicht vergeben könnte. Ich würde mich damit selbst von Gottes Vergebung ausschließen.« Das war Robertos Antwort. Als Nico das hörte, blieb er stehen und umarmte ihn. Ja, das tat der kalte, harte Nico. Tante Elena wäre fast aus dem Fenster gefallen, als sie es sah. Sie hatte soeben nach den beiden Ausschau gehalten. Im Treppenhaus hielt Nico Roberto nochmals zurück. »Hör zu, Roberto, ich will auf Robbys Mitarbeit verzichten. Ich möchte dir nie mehr wehtun.« »Am besten lassen wir das Robby selbst entscheiden«, sagte Roberto. »Aber nicht mehr heute. Es eilt nicht so.« Endlich erschienen die beiden am Kaffeetisch. War das eine Gesellschaft, die da versammelt war. Eine zappelige Robby, die vor Freude fast platzte, und Roberto, ganz der Alte, der mit seinen Späßen alle zum Lachen brachte. Ein strahlender Nico, eine staunende Lisa, die ständig von einem zum anderen schauen musste, Tante Elena, die sich nur noch wunderte, und Stani, dem es einfach rundherum wohl war. Nach dem Essen saßen sie noch lange beisammen. Da erzählte ihnen Roberto von den vielen Kranken in der Klinik und auch von dem jungen Mann, dem er versprochen hatte, etwas Schönes mitzubringen. »Was bringst du ihm denn mit, Vati?« fragte Robby neugierig. »Ich habe mir gedacht, ich könnte ihm gerade dich mitbringen«, sagte Roberto mit schelmischem Zwinkern. »Mich? Du machst ja nur Spaß. Was bringst du ihm denn wirklich mit?« Roberto wurde nun ernst. »Ich habe tatsächlich an dich gedacht. Vielleicht hilft uns auch Nico. Wir könnten doch den Kranken einen schönen Nachmittag machen, mit einer Zirkusvorstellung. Du und ich mit einer improvisierten Clownnummer. Vielleicht könnte Nico mit dir zusammen noch eine Akrobatiknummer auf die Beine stellen. Hm? Ihr seid zwar keine Bodenmenschen, ich weiß, aber ausnahmsweise geht's doch vielleicht.« »Oh, Vati, das wäre fein. Machst du mit, Nico?« Robby war schon hell begeistert. »Gern«, willigte Nico ein. »Stani, du kennst dich doch aus mit Boga, nicht?« Boga, den Roberto da erwähnte, war ein sprechender Papagei. »Meinst du, das wäre etwas?« überlegte Stani. »Er hat übrigens einen neuen Satz gelernt. Jedes Mal, wenn ich ihm über seine Krallen streiche, kräht er, keine Sprechstunde, keine Sprechstunde.« Roberto lachte. »Ja, das ist gut. Wir lassen ihn den Doktor spielen und du bist der Patient. Was sagt er denn sonst noch?
1: Guten Tag, wie geht's? Bitte nicht rauchen. Keine Sprechstunde. Ich bin müde. Hallo, wer da?«
0: Stani krächzte diese Sätze wie Boga und alle mussten lachen. »Das passt gut«, freute sich Roberto. Nun begannen sie zu planen. Robby holte ihren Schirm, auf dem sie flöten konnte. Manchmal sprachen alle durcheinander. Sie beschlossen, auch die Akrobatenfamilie, die eine schöne Nummer mit bunten Reifen vorbereitete, um ihre Mithilfe zu bitten. »Nun spreche ich am Telefon mit dem Chefarzt. Du, Robby, kannst eine schöne Einladung malen. Die bringe ich dann morgen dem jungen Mann mit.« Damit erhob sich Roberto und ging ins Büro. Nico half Tante Elena, ein Bett für den Gast in Robbys Zimmer zu stellen. Nico setzte sich darauf und schaute Robby zu, wie sie die Einladung malte. Roberto kam herein und rief, »Es klappt! Wir dürfen am Mittwochnachmittag auftreten!« Er streckte sich auf Robbys Bett aus. »Wie bin ich müde und glücklich!« »Siehst du, Nico«, meinte er nachdenklich, »wäre ich nicht krank geworden, hätte niemals alles so schön werden können.« »Warum denn, Vati?« fragte Robby erstaunt. »Ich hätte dich niemals ans Trapez gelassen. Und gerade das hat doch Gott gebraucht, um Nico bereit zu machen, ihn aufzunehmen. Stimmt's?« »Ich glaube schon«, antwortete Nico. Roberto überlegte weiter. »Ich musste eine Weile abtreten, damit ich Gott nicht im Wege stand. Er hat alles so gut geplant.« Nico stand auf und sagte, »Jetzt verstehe ich auch den Spruch auf Robbys Karte.« Fragend sah Roberto von einem zum anderen. »Wir wissen aber, dass denen, die Gott lieben, alle Dinge zum Besten dienen«, zitierte Robby. »Amen«, bekräftigte ihr Vater und bat, »Komm, Robby, lies uns doch deinen Psalm vor, ehe wir schlafen.« Das tat sie gern. Als sie die letzten Verse las, »Er ruft mich an, darum will ich ihn erhören. Ich bin bei ihm in der Not, ich will ihn herausreißen und zu Ehren bringen. Ich will ihn sättigen mit langem Leben und will ihm zeigen mein Heil.« Da sagte wieder jemand aus tiefstem Herzen »Amen«. Diesmal war es Nico. Was für ein herrliches Fest wurde an diesem Abend gefeiert. Ein Lob- und Dankfest in Robbys kleinem Zimmer, als die drei zusammen auf ihre Knie gingen und dem Heiland dankten. Und ein großes Fest bei den Engeln im Himmel, weil ein verlorener Sohn zum Vater zurückgekehrt war.

Programm, Programm, schnarrte der Verkäufer am Eingang zum Zirkuszelt. Er klang fast wie Boga, der sprechende Papagei. Heute wurden besonders viele Programmhefte verkauft, weil die erste Vorstellung der neuen Spielsaison bevorstand. Zuschauer strömten unablässig durch die Eingänge und füllten das Zelt. Schon kletterte der Beleuchtungstechniker auf seine Plattform. Die Musiker stimmten ihre Instrumente. Nun erhob der Kapellmeister seinen Stab und der Eröffnungsmarsch begann. Bei den letzten Takten teilte sich der Vorhang des Artisteneingangs und Roberto trottete herein. Roberto, wie eh und je, in seinen großen Schuhen mit der roten Perücke und den weiten Pluderhosen. Er blieb stehen, blinzelte ins Licht und kratzte sich verlegen am Kopf. Aber was war denn das für ein Schatten, der ihm da gefolgt war? Ein Bär. Ein fast ausgewachsener Braunbär stand hinter Roberto und äffte ihn nach. Soeben hatte er sich auch am Kopf gekratzt. Alles lachte. Roberto beschattete seine Augen und schaute verdutzt ins Publikum. Dann grinste er breit, zog ein kleines gelbes Taschentüchlein hervor und begann wie wild jemandem zu winken. Hinter ihm machte der Bär jede Bewegung nach. Er zog sich das Tüchlein aus dem Ohr und winkte wie verrückt. Das Lachen der Zuschauer schien Roberto immer verlegener zu machen. Er meinte, an ihm sei etwas nicht in Ordnung. Er hob seine Perücke ab und setzte sie schräg wieder auf. Dann verbeugte er sich freundlich, während das Gelächter anschwoll. Da zog er seine Weste aus und verkehrt wieder an, schnallte seine Hosenträger höher und hinter ihm machte der Bär die gleichen Gesten. Roberto kam nun so in Verlegenheit, dass er sich vor dem Publikum verstecken wollte. Er spannte seinen großen Schirm auf, hielt ihn vor sein Gesicht und rannte davon. Der Bär folgte ihm auf den Fersen. Unverhofft drehte sich Roberto um, so plötzlich, dass er mit seiner Schirmspitze den Bären aufspießte. Der Clown fiel wie ein Sack zu Boden, als er sah, wen er da getroffen hatte. Ohnmächtig blieb er liegen. Zwei Zirkusdiener sprangen herbei und schleppten ihn hinaus. Während die Musik einen Tusch spielte, kam Nico herein und versuchte, den zappelnden Bären von der Schirmspitze zu befreien. Er riss und zerrte daran, bis sich das Fell mehr und mehr öffnete. Schon konnte man etwas Weißes sehen. Und wer sprang denn nun da heraus? Eine lachende Robby im eng anliegenden Trikot einer Trapezkünstlerin. Sie streifte das Bärenfell ganz ab, nahm, während Nico schon die Strickleiter hinaufkletterte, nochmals den Schirm zur Hand und blies darauf ihr Lied. Das Publikum klatschte im Takt. Schon hatten Männer begonnen, ein Netz aufzuspannen, und während Robby auch nach oben kletterte, wurde es sorgfältig befestigt. Ja, Robby hatte sich entschieden, mit Nico aufzutreten. Roberto hatte sich nicht dagegen gewehrt, auf sein Bitten willigte Nico jedoch ein, das Sicherheitsnetz aufspannen zu lassen. Die Beleuchtung wurde so eingestellt, dass man es kaum sah, und als die beiden da oben in der Zirkuskuppel ihre Show begannen, vergaß man es völlig. Sie ernteten riesigen Applaus. Nico trug Robby auf den Schultern hinaus, stellte sie draußen auf ihre Füße und umarmte sie in seiner Freude. Gerade führte Stani die Pferde herbei, und schon lief drinnen eine Reiternummer. Robby war noch ein bisschen außer Atem. Roberto nahm sie bei der Hand und führte sie zum Garderobewagen. Einstweilen waren die Reiter dran, dann die Raubtiernummer, dann die Akrobaten. Erst dann musste sie wieder bereit sein für einen Auftritt mit Roberto. So hatte sie noch etwas Zeit zum Ausruhen. Dabei dachte sie an ihre Vorstellung in der Klinik zurück. Das war ein Riesenerfolg gewesen. Die Sache mit dem Papagei war so lustig, dass sie nun ein fester Bestandteil ihrer Clownnummer im Zirkusprogramm war. Die Garderobefrau war gerade dabei, Robby zu schminken, als es an der Tür klopfte. Jemand gab Blumen für Robby ab. Eine Karte war dabei, eine schöne, bemalte Karte mit einem Bibelvers. Oh, Robby wusste sofort, woher sie stammte. Sie las Psalm 121, Vers 7. Der Herr behüte deinen Ausgang und Eingang von nun an bis in Ewigkeit. Liebe Robby, du warst wunderbar, wir gratulieren dir. Mit herzlichen Grüßen, Familie Hollinger. Zur großen Verwunderung der Garderobenfrau faltete Robby plötzlich die Hände und sprach: »O Gott, du bist so wunderbar.«
Mehr konnte sie nicht sagen, weil der Lippenstift ihren Mund bearbeitete. Sehr spät war die Vorstellung zu Ende. Ein Glanzprogramm, so sagten viele Leute. Robbie war sehr müde, aber glücklich. Sie rief im Vorbeigehen Nico eine gute Nacht zu. Und er winkte lachend zurück. Wie sehr hatte er sich doch verändert. Robbie freute sich so, dass auch Lisa, die gute, liebe Lisa, auf Sommertournee mitgekommen war. Wer weiß, vielleicht blieb sie ja sogar für immer. Nico steckte nämlich auffällig oft in der Küche. Robbie hatte da ihre Vermutungen. Aber man musste Geduld haben und abwarten. Eine Hochzeit als Abschluss der Spielsaison, das wäre doch etwas Schönes. Und noch etwas Herrliches sah Robbie kommen. Die Jesus-Familie im Zirkus würde bald wohl ein neues Mitglied bekommen. Lisa hatte kürzlich zu Robbie gesagt, »Wenn es wahr ist, dass Gott in der Bibel spricht, muss ich wohl auch eine haben.« »Oh ja, Lisa«, hatte Robbie geantwortet. »Sag es nur Nico, er besorgt dir sicher eine.« Lisa hatte ruhig weitergearbeitet und dann gemeint, »Er spricht aber nicht nur in der Bibel.« Erstaunt fragte Robbie, »Wieso?« »Er spricht zu mir, wenn ich euch ansehe«, gab Lisa zurück. Robbie strahlte, »Das kommt davon, weil er in uns ist.« Lisa nickte und nahm den Kessel, um Wasser zu holen. So war Lisa. Sie sagte nie viel auf einmal. Sie brauchte Zeit. Aber Robbie hatte im vergangenen Winter gelernt, geduldig zu sein und zu warten. Sie wusste jetzt auch, dass Gott mächtig genug ist, die Menschen ans Ziel zu bringen. So begann die neue Spielzeit für Robbie. Sie hatte viel Grund zu danken. Ihr Herz war so voll davon, dass sie nicht einschlafen konnte, bevor sie ihren Dank zu Gott gebracht hatte. Sie dankte für ihre Freunde, für ihren guten Auftritt, für das freundliche Publikum. Sie dankte für Gottes Bewahrung, für den Schirm des Höchsten, der immer über ihr war. Sie dankte für Jesus und für ihre Bibel, durch die sie ihm immer näher kam. Sie dankte für Nico, ihren neuen großen Bruder, und auch für die Schwester, die sie bald bekommen würde. Sie dankte dafür, dass Gott ihren lieben Vater von der verderblichen Pest errettet hatte. Und sie dankte und dankte und schlief schließlich ein. Als Roberto in den Wagen kam, fand er sie tief schlafend vor. Lange betrachtete er sein Kind. Dann begann auch er zu beten. Es stieg in ihm eine große Dankbarkeit gegenüber dem himmlischen Vater auf. Ihm war, als würde Gottes Gegenwart den Wohnwagen und die Nacht um sie herum erleuchten.

Wer unter dem Schirm des Höchsten sitzt und unter dem Schatten des Allmächtigen bleibt, der spricht zu dem Herrn: Meine Zuversicht und meine Burg, mein Gott, auf den ich hoffe. Denn er errettet dich vom Strick des Jägers und von der verderblichen Pest. Er wird dich mit seinen Fittichen decken, und Zuflucht wirst du haben unter seinen Flügeln. Seine Wahrheit ist Schirm und Schild, dass du nicht erschrecken musst vor dem Grauen der Nacht, vor den Pfeilen, die des Tages fliegen, vor der Pest, die im Finstern schleicht, vor der Seuche, die im Mittag Verderben bringt. Wenn auch 1000 fallen zu deiner Seite und 10.000 zu deiner Rechten, so wird es doch dich nicht treffen. Ja, du wirst mit eigenen Augen sehen und schauen, wie den Gottlosen vergolten wird. Denn der Herr ist deine Zuversicht, der Höchste ist deine Zuflucht. Es wird dir kein Übel begegnen und keine Plage wird sich deinem Hause nahen. Denn er hat seinen Engeln befohlen, dass sie dich behüten, auf allen deinen Wegen, dass sie dich auf den Händen tragen und du deinen Fuß nicht an einen Stein stoßest. Über Löwen und Ottern wirst du gehen und junge Löwen und Drachen niedertreten. Er liebt mich, darum will ich ihn erretten. Er kennt meinen Namen, darum will ich ihn schützen. Er ruft mich an, darum will ich ihn erhören. Ich bin bei ihm in der Not, ich will ihn herausreißen und zu Ehren bringen. Ich will ihn sättigen mit langem Leben und will ihm zeigen mein Heil. Psalm 91 nach der Lutherbibel.

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0: The clock has five.
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1: 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Und wenn du Fragen hast oder Antwort schreiben willst, dann hast du nur diese Adresse. 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
1: Nun hier eine Andacht durch das Buch Der Herr ist mein Licht und mein Heil von Wilhelm Busch, Fri und Plotitsch Evasat.

0: 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Wir liegen hier vor dir im Staube, o Vater mit zerknirschtem Geist. Uns hält und stärkt allein der Glaube, dass du noch der Erbarmer seist. Ach, hast du noch ein Vaterherz, so siehe doch auf unseren Schmerz.
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Wenn Sie uns schreiben wollen, hier ist unsere Adresse. Radio Segenswelle, Postfach 25 04 in 32 715 Detmold in Deutschland. 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Wenn ihr uns in dem Ausland anrufen wollt, dann müsst ihr den 49 für Deutschland verwählen. 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